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2: Können Sie gewinnen mit meinem Lieblingsspiel, mein Muschelspiel. Aber was wäre ich mit meinem Muschelspiel, wenn ich Sie auch nicht mischeln könnte? Würden Sie bitte mal mein Mikrofon halten, damit ich dann beide Hände frei habe zu mischeln? Ja, danke schön.
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Umgebung. So ein bisschen das Einsame, das Ja, irgendwie finde ich beides einsam. Das stimmt. Obwohl, auch wenn man mit dem Sonnenbrauch und das Dach ist, ist das andere.

0: die hieß Die Erotik des Geräuschs, glaube ich, alle möglichen Aspekte von Geräuschen einer Fabrik oder einer, ich glaube, Druckerei oder sowas.
1: Das ist bestimmt die spezifische Stimmung, ja. So ein bisschen das Einsame des Radiomachens, das dann eben auch anders ist. Das Einsame des Radiomachens. Ja, irgendwie finde ich beides einsam. Das stimmt. Obwohl auch wenn jemand dann sagt, ja, du hast auch diesen Sendung, dann sagt er, ja, eine andere Million hört da mit. Das ist für mich abstrakt. Ich denke, ich bin einzig. Das fühlt sich so an.
0: Weil das ist ja das Tolle am Radio, dass das Visuelle nicht da ist. Den Klang zu konzentrieren und in diesen verschiedenen Zusammenhängen den irgendwie einzuordnen, gewissermaßen über den Klang erzeugen muss. Das alles erklärt und das hat eben in der Sendung, fand ich, toll funktioniert.
1: Das Einsame.

Ja, irgendwie finde ich beides einsam, das stimmt. Obwohl, auch wenn mir jemand dann sagt, ah, du hörst auch diese Sendung, dann sagen wir, wenn eine andere Million hört damit. Das ist für mich abstrakt, ich denke, ich bin einsam. Das fühlt sich so an.

0: bei diesem einmal will ich irgendwie versuchen, den Hörer mitzunehmen oder so. Ich glaube, dann komponiere ich das anders.
1: Okay, so maybe we need to have a whole bunch of artists on bicycles. 100 people on bicycles at all times. That'll hurt! It hurts!
0: Würde ich sagen, ich habe Radio Art, also...
1: Yes, we're having galley slaves, we have transmitter slaves. Bro! Bro!
0: Ursprünglich immer noch das Bewusstsein des Radios als flüchtiges Medium, also als etwas, das in der Echtzeit passiert und danach nicht mehr abzurufen ist. Das ist, glaube ich, zumindest immer noch in der Ästhetik versteckt, dieses Ding.
1: Mhm. Ja.
0: Ja, ich bin noch da.
1: That sounds good. Oh, fantastic.
0: Das Radio ist im Grunde in dem Fall dann eigentlich nur eine technische Manifestierung dieses pathologischen Zustands. Wenn jemand sagt, ich höre Stimmen nicht. Also ich habe ein Interview geführt mit einer Frau und die meinte, ich bin eigentlich wie eine Antenne, die man anpeilen kann. Es beschreibt sich selbst wie ein Radiogerät.
1: It's kind of unbelievable. I mean,
0: ja, das ist schizophren. Und das ist faszinierend, dass das Medium Radio eine technische Übersetzung ist von Schizophrenie oder von übersinnlicher Wahrnehmung.
1: Yeah, that's really true.
2: Und rund um die Uhr läuft und nur das Dumme ist, ich bin meistens Netzradios und sehr stark auf Playlisten.
0: Etwas enttäuschten Radios da.
2: Optimiert ist, ja. Also eher und wenn du dann ein Anbieter bist, dann machst du lieber 100 Stationen, als dass du eine Station richtig machst.
1: I'm just thinking, wow, that's really going on. You're actually playing like 4 Celine Dion records backwards right now. I'm really turning into the radio lady.
3: I had no idea that was possible.
1: Like, somebody called me up recently because they were thinking of using transmission for a show, and they're like, oh, are you the radio lady? And I just imagine myself, you know, when I'm 60, standing around with my fuzzy slippers on, calling my radios in from the outdoors, like, okay, come on, little radios, come in and have dinner. It's like I'm the cat lady, but it's with radios.
2: Mm-hmm.
1: Yeah, totally. Yeah. Some big transmitter clamped onto my head.
2: Das ans Ohr halten oder sich im Raum halten und bewegen und dann Echo irgendwie mit dem Echo spielen oder dem Hall.
0: Ich glaube, dass das Radio lange Zeit auch.
1: I mean, especially for a little while there in the late 90s, there were not very many of us doing radio art that were in communication with one another, and so we only met by doing stuff together. I have hundreds at this point. I literally have hundreds, so.
2: Die wir entwickelt haben, also über Mundpropaganda auch.
0: Und ich fand's immer langweilig.
2: Und einfach die Soundästhetik war vielen Leuten mehr in so einem DIY-Bereich lag und eher also das Collagenartige war viel vorherrschend, vorherzubestimmen, weil halt die ganzen Boomboxen alle verschieden klingen und Ästhetik vielleicht.
1: Yes.
2: Also was für ein Medium bleibt übrig, wenn alle anderen ausfallen? ja, super.
1: As long as there's herring and there's sauna, I'll be happy.
2: nee, das also Boombox ist eine Sache, die...
0: Interessant war das Radio immer nur, um zum Beispiel
2: für einen bestimmten Ort am Alex
0: war das Radio immer so zweite Klasse.
2: Eine U-Bahn-Station.
0: Ah ja, als ein Medium, das im Grunde für Kunst geschaffen ist.
2: Also ich glaube, das ist sehr wohl...
0: Mehr als das Fernsehen.
1: Oh, nice.
2: Ein Reisungsmeter. Der Sound ist aber auf jeden Fall auch ziemlich dreckig natürlich. Und ziemlich schwer zu...
1: Yes.
2: Etwa 1000 Leute und von denen haben dann so einen Anteil auch ihre eigenen Boxen mitgebracht, weil wir das eben auch dazu aufgerufen haben.
1: It's a great idea.
2: Eben das Soundsystem zu erweitern. Elemente, wo man eben mit dem.
0: Ist es Ihr Freund oder?
2: Artefakt, oder weil mit den Besonderheiten des Raums spielt oder eben der Begrenztheit des Klangs von dem Boombox selber. Also ganze Graffiti-Kultur und halt so ein Objekt, was
0: das hat mir Spaß Sebastian macht. Erzählt und das finde ich halt total
3: krass. Aber auch, dass dann das muss man schon sich sehr gut auskennen.
2: Nö.
3: Und sehr genau hinschauen.
2: Das war ja gut versteckt.
3: Also die verstecken
2: muss man halt morgens früh genug aufhören.

0: enormer Raum hin. Ich habe auch so eine Taste bei mir.
1: Ja.
0: Ja.
1: Okay.

0: Sehr praktisch. Ja, das ist. Und dann wahrscheinlich auch alles noch bezahlbar. Also das hat immer so ein etablierter Standard ist, wo du quasi keine Patente mehr zu zahlen sind und eigentlich alles lange schon bekannt ist. Ja.
1: Schlafrhythmusstörung hatte.
0: Naja.
1: Angeschrien, ich hab Hunger, ich hab Hunger. So richtig so, wie so ein Vogel im Netz. So.
0: Das ist eher so China-Deutschland sozusagen.
2: Ja, Burger.
1: Brot mit Fisch. Küche, der Kühlschrank war leer. Game in der Erde. Das ist ganz gut. Ja.
0: Ja, so, okay.
1: Ja, unbedingt zurück.
0: Mm.